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Ja, einen schönen guten Abend. Sie hören 3ZZZ 92.3, das deutschsprachige Programm. Mein Name ist Dieter und ich werde Sie heute Abend durch das Programm begleiten. Ja, was habe ich denn hier heute Abend? Welche Musik? Ich nenne sie immer die goldenen Schlager oder die goldenen Hits. Und dieses Mal um das Jahr 57, 58. Also 1900. Und ja, das ist immer schöne Musik, da kann ich mich noch schön dran erinnern. Und Sie hören ja ungefähr Musik am Donnerstagmorgen in dieser Richtung. Aber ist auch mal schön, an einem Dienstagabend diese Musik zu genießen. Ja, und hier gleich zur Musik.

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Ja, so ist auch die Liebe zur Musik. Und es ist auch schön, dass unsere Zuhörer immer einschalten und dann zu dieser Musik zuhören. Also möchte ich natürlich ganz gerne bedanken bei unseren Zuhörern. Das ist dann zu Hause, für die Kirchen, in den Altersheimen, natürlich auch im Deutschen Club am Samstagabend haben wir ja auch viele Leute da an dem Tisch, die immer schön zuhören. Also möchte ich mich sehr, sehr danken bei diesen Personen. Ja, weiter geht's. Boom.

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Weiter mit Musik.

Wir hatten natürlich einen sehr tollen Sonntagnachmittag mit Arion, mit unserem Chor. Das war so toll, da war ein bisschen Klassik, da war auch viel Singen vom Wandern. Also der Laden war voll und jeder hat viel Spaß gehabt. Ja, jetzt reden wir mal vom Club nochmal. Was ist denn da los? In 2 Tagen, am Donnerstag natürlich wieder die Salsa-Nacht zum Lernen und zum Mittanzen und der Session-Nacht vom 9 Uhr. Und natürlich, die Küche ist immer geöffnet. Donnerstag, Freitag, Samstag von 5 Uhr anwärts. Am Freitag haben wir dann den Richard mit seinem Akkordeon und natürlich auch der Stammtisch. Die Jungs sind alle da am Freitag. Und dann am Samstag, da haben wir den Chris in der Gaststätte. Da spielt er mit seinem Akkordeon zum Mitschunkeln. Und dann auch in der großen Halle, da haben wir am Samstagabend Sam vom Friesta mit seiner wunderbare Musik, da ist auch viel Italienisch drin. Immer schön für das Tanzbein zu bewegen. Ja, weiter mit Musik.

Sie hören FreeZZ, 92.3 FM, das deutschsprachige Programm. Ja, reden wir vom Programmen. Was kommt denn da in der nächsten Woche oder diese Woche noch? Da haben wir den Wolfgang, der ist am 21. Mai, also in ein paar Tagen, morgens vom 9 bis 11 Uhr zu hören mit seinem Programm. Und dann haben wir den folgenden Montag, am 25. Mai, den Bernd abends von 7 bis 8 Uhr zu hören. Da kann man ein bisschen was lernen vom Sport. Ja, reden wir vom Sport, da habe ich gehört, ein ganz kleiner Verein im Saarland. Die haben, glaube ich, nur 8.000 Personen wohnen da und die haben das in die Bundesliga reingeschafft. Na, das ist toll, vielleicht redet der Bernd davon noch was. Und dann am 26. Mai danach, den Dienstag, da ist der Gary und der Dirk, da sind die mit ihrem Programm dran. Das ist ja auch ein bisschen anders. Und na, machen wir gerade ein bisschen weiter noch. Und dann haben wir dann am 28. Mai, also wieder ein Donnerstag, das ist der Donnerstag nach dem Wolfgang sein Programm, da ist der Siegfried dran morgens vom 9 bis 11 Uhr. Weiter geht's.

Ja, wir haben noch einige Minuten. Ich hoffe, das Programm hat Ihnen gefallen. Vergessen Sie nicht einzuschalten nächsten Donnerstag in ein paar Tagen. Möchte dann auf Wiedersehen sagen. Bis zum nächsten Mal und tschüss.